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27: Mit Annik Seidel. Schönen guten Morgen. Tag 2 heute beim G7-Gipfel in Evian. Zum Auftakt geht es da um die Ukraine. Da ist sogar Präsident Zelensky am Genfersee zu Gast. Aber auch die Lage im Nahen Osten wird von den führenden westlichen Industriestaaten da genau beleuchtet. Da hat es ja gestern endlich eine Einigung auf ein Friedensabkommen gegeben. Das soll ja am Freitag unterzeichnet werden. Dann müssen sich heute 4 mutmaßliche Bankomatsprenger vor Gericht verantworten. Sie sollen Teil einer Bande sein. Den Männern wird vorgeworfen, in Wels, Gmunden, Wien und Bronn am Gebirge im letzten Jahr Bankomaten gesprengt zu haben. Die Diebessumme liegt bei mehr als 300.000 Euro. 3 der Verdächtigen, die sind bei einer Verfolgungsjagd in Bayern gefasst worden. Und bei der Fußball-WM, da ist jetzt in den frühen Morgenstunden die Partie Iran-Neuseeland zu Ende gegangen. Da hat der Iran in Los Angeles ein 2:2 erkämpft. Davor haben die Saudis bei ihrem Auftaktspiel überrascht und holen gegen Uruguay ein 1:1. Auch Belgien und Ägypten gestern trennen sich 1:1 unentschieden und Spanien-Kapverde endet 0:0. Heute gibt es großteils Sonnenschein, ab Mittag allerdings ziehen dann auch Quellwolken auf und damit vereinzelt lokale Schauer. In der Früh ist es noch frisch jetzt, später aber wird es warm mit 20 bis 28 Grad. In Wien und Innsbruck hat es momentan 12 Grad.
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27: Von den Straßen sind uns noch aktuell keine Probleme gemeldet. Ihr kommt noch überall gut voran. Gute Fahrt.
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1: Guten Morgen am Dienstag. Wir haben ein richtig fettes Upgrade für euer Wohnzimmer. Alle wichtigen Infos gibt's da gleich in 10 Minuten.
2: Jetzt machen wir gemeinsam auf, wenn das möglich ist um die Uhrzeit. Schönen guten Morgen am Dienstag mit 3 Hits am Stück, gleich mit Avicii. Und das hier ist brandneu von Alex Warren. 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

0: Es ist Dienstag, einen schönen guten Morgen. Hier ist Energy und wir haben einen brandneuen Fernseher für euch.
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0: Einen wunderschönen guten Morgen am Dienstag, ihr hört's Energy. Und ich könnte natürlich jetzt den nächsten Song ankündigen und über den reden. Aber wenn der David auf die Playlist schaut, dann fangen seine Augen zum Glitzern an. Deswegen David, the stage is yours.
1: White Girl Music hört mir, oder?
0: Ja, okay.
1: Olivia Rodrigo. Meine Güte, sie ist wieder da. Neues Album ist schon draußen, ist übrigens hervorragend. Hat auch schon wieder Streaming-Rekorde links und rechts aufgestellt. Das ist abartig, diese Frau. Und die erste Single von diesem Album, Drop Dead, großartig, gibt's hier auf Energy. Immer die besten neuen Hits.

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1: Übrigens, sorry, es gibt erhöhte Banger-Gefahr jetzt in der Früh bei uns auf Energy. Sean Paul mit

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31: Mit Annik Seidel. Schönen guten Morgen. Die EU, die hat sich jetzt auf neue Fluggastrechte geeinigt. So dürfen Familien im Flugzeug kostenlos nebeneinander Sitzplätze reservieren. Und die Ticketpreise müssen übersichtlicher gestaltet werden. Wer da künftig nach einem Flug sucht, der bekommt standardmäßig dann den Tarif mit Handgepäck angezeigt. Das soll den Preisvergleich erleichtern, heißt's. Dann ist laut UNICEF inzwischen jedes zweite Kind weltweit von Klimakrisen betroffen. Das sind vor allem Dürreperioden und große Hitze über 35 Grad. Besonders betroffen ist die Sahelzone in Afrika. Insgesamt können Kinder ja hohe Temperaturen weniger gut aushalten und sind stärker belastet. Außerdem steigt der Bedarf für Trinkwasser und Nahrung. UNICEF sagt, die Politik, die müsste da bei der Klimapolitik viel mehr Rücksicht auf die Kinder nehmen. Und wir schauen nach Wien auf die Tangente und

0: Da gibt's die Woche mal Sperren wegen einigen Baustellen. Die gute Nachricht für Autofahrer, aber gebaut wird in der Nacht von 22 Uhr bis 5 Uhr früh. Kommende Nacht sind aber mal die Abfahrten zur A4 betroffen. Es gibt aber auch Umleitungen und zwar über St. Marx. Im Sommer soll die Sanierung dann vom Knoten Prater durch sein. Heute scheint großteils die Sonne, ab Mittag aber ziehen auch Quellwolken auf und vereinzelt sind dann lokale Schauer möglich. Jetzt in der Früh, da ist es noch frisch, später aber wird es warm, 20 bis 28 Grad heute die Höchstwerte. Aktuell sind es 12 Grad in Wien und Innsbruck. Und gute Nachrichten gibt es dann noch vom Verkehr, es sind uns da im Moment keine Störungen gemeldet. Ihr kommt noch gut voran, gute Fahrt!
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1: Der Wochenrekord steht, gestern aufgestellt von der Nicole, aber er steht sehr wackelig.
2: Er steht sehr klein, es war nämlich nur ein einziger Begriff. Ja. Aber um die Uhrzeit ist es auch schwierig. Christoph, ich glaube, du wirst das jetzt überbieten. Schönen guten Morgen.
3: Ja, guten Morgen, ich freue mich.
1: Guten Morgen. Ja, schauen wir mal, ob du dich freust. Was kriegst du für einen Buchstaben hier?
2: Das K wie Konrad.
1: Okay, na gut. 30 Sekunden und let's go.
2: Land.
3: Kolumbien.
2: Kleidungsstück.
3: Warte.
2: Körperteil.
3: Knie.
2: Promi.
3: Keira Knightley.
2: Pflanze.
3: Kartoffelpflanze.
2: Gewürz.
3: Kümmel.
2: Etwas Essbares.
3: Kartoffel.
2: Getränk.
3: Cola.
2: Marke.
3: Weiter.
2: Haus. Sechs Begriffe.
1: Ja, Cola, solide. Cola schreibt man mit C, da fallen alle rein leider. Das ist so.
3: Ja, schade.
2: Das ist wirklich ein Gesetz.
1: Aber sechs Begriffe, gut, wir haben jetzt einmal den Fluch von der Nicole gebrochen.
2: Ja, genau. Ja.
1: Christoph, wenn das hält am Ende der Woche, dann bekommst du einen 100€ Tankgutschein.
3: Okay, super, bin ich gespannt.
2: Daumen sind gedrückt und danke dir fürs Mitspielen. Und es ist noch alles offen.
1: Alles
2: sechs
1: offen.
2: Begriffe kann geschlagen werden natürlich. Einfach jetzt Stadtland Energy schicken an die 0676 60 60 70 1. Wir spielen auch morgen wieder.
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0: 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Guten Morgen am Dienstag, hier ist Energy.
1: Ariana Grande kommt zurück mit einem neuen Album. Ich habe mal kurz gegoogelt, nur um sicher zu sein, so wann, welches Datum, ja, ja, auf was dürfen wir uns freuen. 31. Juli. Ja. Und im Zuge dessen habe ich auch gelesen, ihr erster Song wird beschrieben als der emotionale Vorbote ihres Studioalbums.
0: Uff.
1: Was auch immer das bedeuten soll. Ariana Grande hat einen neuen Song, den ersten vom neuen Album. Und er ist so schön. Hate That I Made You Love Me, jetzt hier auf Energy. 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
5: Soll ich es jetzt sagen?
6: Ich weiß noch nicht, was kommt, aber ich sage einfach mal ja, weil ich mag das Risiko.
5: Okay.
6: Sag's.
5: Es wird am Wochenende heißi.
6: Ja, heißi.
5: Heißi.
6: 36 Grad und es wird noch heißer.
5: Da gibt es Leute wie die Aline, die denken sich, let's go, Sommer.
6: Let's go, ja.
5: Und dann gibt es Leute wie ich, die unterm Dach wohnen, die sich denken, oh nein.
6: Also grundsätzlich wohnen wir mal fast alle unter einem Dach.
5: Ja, aber ich wohne unter dem Dach.
6: Unterm Dach. Ja, das ist hart. Bei mir wird es aber eh auch heiß, so ist es nicht.
5: Na gut.
6: Da müssen wir durch.
5: Ja, es wird eh schön, ja.
6: Jede Medaille hat auch eine Kehrseite. Und damit einen schönen guten Morgen.
5: Hast du einen Glückskeks heute gehabt zum Frühstück? Ja. Okay. Drei Hits am Stück haben wir für euch. Britney Spears, Justin Bieber und Taylor Swift. Mords-Kombo hier bei uns. Alles gleich hier, immer die besten neuen Hits.
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2: Einen schönen guten Morgen am Dienstag, 1:07, Sonne scheint, Musik ist schon reingezogen für euch in die Playlist und jetzt starten wir rein mit den News und mit der Annick. Guten Morgen.
3: Guten Morgen. Ja, Tag 2 heute beim G7-Gipfel in Evian. Zum Auftakt geht's da um die Ukraine. Da ist sogar Präsident Zelensky am Genfersee zu Gast. Aber auch die Lage im Nahen Osten wird von den führenden westlichen Industriestaaten da genau beleuchtet. Da hat es ja gestern endlich eine Einigung auf ein Friedensabkommen gegeben. Das soll dann am Freitag unterzeichnet werden. Dann ist laut UNICEF inzwischen jedes zweite Kind weltweit von Klimakrisen betroffen, vor allem durch Dürren und große Hitze über 35 Grad. Besonders betroffen ist da die Sahelzone in Afrika. Insgesamt können Kinder hohe Temperaturen ja weniger gut aushalten und sind auch stärker körperlich belastet. Außerdem steigt der Bedarf für Trinkwasser und Nahrung. UNICEF sagt, die Klimapolitik, die müsste da viel mehr Rücksicht auf die Kinder nehmen.
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3: Jetzt in den frühen Morgenstunden ist die Partie Iran-Neuseeland zu Ende gegangen. Da hat der Iran in Los Angeles ein 2:2 erkämpft. Davor haben die Saudis bei ihrem Auftaktspiel überrascht und holen gegen Uruguay ein 1:1. Auch Belgien und Ägypten gestern trennen sich 1:1 unentschieden. Und WM-Top-Favorit Spanien blamiert sich da mit einem 0:0 gegen den Fußballzwerg Kap Verde.
5: Heute wird es in Großteil Österreich, muss man sagen, sonnig. Und die Temperaturen, die steigen auf bis zu 28 Grad. Nur am Nachmittag kann es dann immer wieder ein bisschen zuziehen und teilweise auch regnen.
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2: Und hier ist der Energy Verkehr. Ihr verliert eine Viertelstunde in Wien, Tangente Fahrt Richtung Vösendorf auf der Praterbrücke. Da wo es geht. Gute Fahrt.
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5: Ich finde, ich habe schon sehr lange keine komische Sidequest mehr gemacht. Und das werde ich heute Abend ändern. Ich werde die most random Sportart überhaupt ausprobieren. Was das ist, erzähle ich euch in 10 Minuten.
2: Yoga.
5: Na, ein bisschen spannender.
2: Davor, 3 Hits am Stück. Geilste Nummer von Britney Spears, gleich dabei. Taylor Swift auch. Und jetzt richtig viel gute Laune von Justin Bieber. Let's go. Schönen guten Morgen, hier ist Energy.

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0: Morgen hier auf Energy. Ich persönlich finde, dass man viel öfter neue Dinge probieren sollte und Sachen zum ersten Mal machen. Doch, es wird dir auch mal gut tun, David. Und deswegen probiere ich heute eine neue Sportart aus am Abend. Und zwar die wohl uncoolste Sportart aller Zeiten, Bungee Fitness.
1: Was ist denn das jetzt schon wieder?
0: Bei Bungee Fitness kriegt man so ein Geschirr an und man hängt so von der Decke in so Sprungseilen. Das heißt, du kannst dann so normale Sportübungen machen, aber dich so ins Seil reinlegen und dann so coole Jumps machen.
1: Ja, ja, ja.
0: Und ich ahne schon ein bisschen, was da so viele Leute heute sein werden. Ich mittendrin. Und ich hoffe, ich werde reinkippen. Weil das wird mich doch um einiges cooler machen, oder?
1: Reinkippen im wahrsten Sinne des Wortes.
0: Im wahrsten Sinne des Wortes. Und wenn es lustig ist, kannst du ja mal mitkommen.
1: Okay. Kannst du nicht normal sein wie die anderen Kinder auch?

0: 7.20 Uhr, guten Morgen. Und in genau einer Stunde schenken wir euch einen neuen Fernseher.
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0: Es ist mal wieder ein hervorragender Tag, um Ohren zu haben hier auf Energy. Schönen guten Morgen, 7.26 Uhr. Shabusi, a bar song, es ist ein Geschenk.
1: Wir haben auch noch viele Geschenke für euch in der nächsten halben Stunde. Viele schöne Sachen für heute Vormittag. Wir haben wieder ein kleines Quiz, oder ich habe ein kleines Quiz, und ihr könnt mitraten bei unserem Battle um 7.40 Uhr. Außerdem haben wir Harry Styles mit seinem brandneuen Song und ein bisschen WM-Stimmung für euch mit Shakira und Dai Dai. Das sind immer die besten neuen Hits hier auf Energy.
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0: 7:30 Uhr, gleich startet der Energy Hit Dreier mit Tampa City, mit David Guetta und auch mit Somba. Und jetzt startet mal die Anik mit den Energy News. Guten Morgen.
1: Guten Morgen. Viktor Orban, der kann in Ungarn nie wieder Ministerpräsident werden. Nach einer Verfassungsänderung ist die Amtszeit künftig auf 8 Jahre beschränkt und die hat Viktor Orban schon hinter sich. Er hat ja über 20 Jahre lang das Land regiert. Damit hat der neue Premier Peter Magyar jetzt eines seiner Wahlversprechen eingelöst. Er will mit der Verfassungsänderung das System Orban beenden, heißt. Dann müssen sich heute 4 mutmaßliche Bankomatsprenger vor Gericht verantworten. Sie sollen Teil einer Bande sein. Den Männern wird vorgeworfen, in Wels, Gmunden, Wien und Brunn am Gebirge im letzten Jahr Bankomaten gesprengt zu haben. Die Diebessumme liegt dabei mehr als 300.000 Euro. 3 der Verdächtigen, die sind in Bayern bei einer Verfolgungsjagd gefasst worden. Und bei den Labu

0: Tieren, da gibt's jetzt einen Rückruf. Hände und Füße der kleinen Figuren könnten sich lösen und für Kleinkinder zur Gefahr werden. Betroffen ist eine Charge, die im Comic-Treff-Buchhandel in der Bannerbittengasse in Wien verkauft worden ist. Die Labubus können dort zurückgegeben werden, den Kaufpreis gibt's auch zurück. Labubus sind übrigens so kleine Plüschfiguren aus China, die ausschauen wie ein Mix aus Monster und Hase.
1: Sonnig wird es heute im Großteil Österreichs. Die Temperaturen dazu, die steigen auf bis zu 28 Grad. Und es bleibt trocken in den meisten Gegenden bis am Nachmittag. Da können dann einzelne...
2: Was?
1: Wie heißt denn das? Regenschauer. Oh je.
2: Wie heißt denn das, wenn die Wolken grau werden?
1: Schönen guten Morgen auch an mich.
2: Okay. Energyverkehr. Schau mal nach Wien, Tangente, Fahrt Richtung Vösendorf. Ihr verliert 10 Minuten eurer Zeit hier im Frühverkehr, da wo es geht. Gute Fahrt.
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1: Schau, das ist das Schöne, wenn wir zu zweit sind.
2: Ja.
1: Es muss nur einer von uns funktionieren. Und das übernimmst heute du übrigens. Gratuliere.
2: Neuer Arbeitsauftrag, sehr schön. 7.33 Uhr, guten Morgen. Mit immer den besten neuen Hits und Energy. Let's go.

0: zugegeben, ich stehe mit dem Rücken zur Wand. Eine Position, in der ich mich durchaus wohlfühle. Alles
1: merkt man,
0: alles
1: ja.
0: Gut.
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1: Nur zur Erklärung, mit dem Rücken an der Wand stehen heißt in dem Fall 5 Punkte hinten sein. Es steht im Juni nämlich 1-6 für mich.
0: Ja, Grund zur Sorge, ja. Gebe ich zu, vor allem weil die Bestrafung eine Geisterbahn inkludiert. Mehr möchte ich dazu noch gar nicht sagen. Was spielen wir denn heute?
1: Wir spielen 2 Wahrheiten, 1 Lüge. Ich erzähle dir 3 ganz kurze Sachen und du musst mir sagen, was davon mir nicht passiert ist. Erstens, ich bin schon mal in Spanien einen Esel geritten. Zweitens, ich habe schon 2-mal in meinem Leben in einem Horrorfilm mitgespielt. Drittens, ich habe mal spontan bei einem Wettessen im Einkaufszentrum mitgemacht.
0: Gut, Spanien und Esel traue ich dir sofort zu.
1: Danke.
0: Also ja. was heißt Horrorfilm? Du meinst irgendeinen Kinderfilm, den sie als Kinder mal aufgenommen habt? Oder was heißt das?
1: Na, ein Horrorfilm, der im Kino gelaufen ist, meine ich.
0: Hast du schon 2-mal mitgespielt?
1: 2-mal schon. 1-mal wäre schon cool, aber 2-mal.
0: Das ist kompletter Bullshit, weil das hättest du mir erzählt. Das ist die Lüge.
1: Das heißt, ich habe mal beim Wettessen im Einkaufszentrum mitgemacht,
0: meinst du? Ja, bitte, du sieriger Hund, na hundertprozentig, ja?
1: Das ist falsch, David.
0: Nein, wirklich?
1: Das heißt, der Punkt geht an mich.
0: Was so, waren das für Horrorfilme?
1: Wir lösen das natürlich auf. Also Horrorfilm Nummer 1, als 4-Jährige war ich sogar die Hauptrolle.
0: Was?
1: Sollten wir uns vielleicht mal gemeinsam anschauen an der Stelle.
0: Wie heißt der Film?
1: Die Spur im Schnee.
0: Ist das ein echter
1: Film? Und
0: das
1: zweite Mal war eher so ein Cameo-Gastauftritt bei einem österreichischen Horrorfilm, der auf X-Jam produziert wurde. Und da sieht man mich 2-mal im Hintergrund.
0: Oh mein Gott.
1: Aber es hat niemand gesagt, wie lange. Ich habe gesagt, 2-mal in einem Horrorfilm.
0: Was ist jetzt die Lüge?
1: Waren beide im Kino. Ja, ich habe noch nie beim Wettessen in einem Einkaufszentrum.
0: Das hätte ich da sofort zutraut. Du hast ständig Hunger.
1: Ja.
0: Das hätte ich das.
1: Also, was soll ich da sagen? Es steht 7-1.
0: Ja,
1: und ich sehe dich schon in der Geisterbahn.
0: Ja, ja. Jetzt muss ich alle Register ziehen.
1: Morgen.
0: Seid dabei um 7.40 Uhr morgen.
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0: Zugegeben, bis jetzt habe ich mir ein bisschen schwer getan, in WM-Stimmung zu kommen. Mhm. Aber so ist das halt, wenn die Spiele irgendwann um 4 Uhr in der Früh stattfinden. Morgen wird's besser, weil morgen spielt endlich Österreich.
1: Ja, zumindest für uns Frühaufsteher. Der 6 AM Club wird morgen belohnt. Wir schauen ab morgen 6 Uhr gemeinsam das Spiel. Ich sag's euch gleich, herausragende Kommentare von uns braucht sich nicht erwarten.
0: Wir sind beide Fußball-Noobs eigentlich.
1: Genau, und die Fußball-Noobs, die werden jetzt eine Fußballwette abschließen. Okay. Wer wird gewinnen und wie wird's ausgehen? Österreich gegen Jordanien.
0: Zunächst einmal, es wird Jordanien ausgesprochen.
1: Genau,
0: ich.
1: Klar.
0: Ja. Wer gewinnt? Ich sag 2-1 für Österreich.
1: Okay, ich hab gesagt, Österreich gewinnt auch, ja, bin ich natürlich dabei, aber hoch.
0: Was heißt hoch?
1: 4-1. Wir werden die morgen sowas von überrollen. Also, der Verlierer muss dem anderen morgen ein Frühstück kaufen im Anschluss.
0: Ist okay.
1: Ja,
0: machen wir. Alles klar. Seid dabei, morgen ab 6 Uhr in der Früh und wegen der WM-Stimmung. Vielleicht schafft es ja jetzt Shakira mit Dai Dai. Also, wenn es die nicht schafft, schafft es keiner. Um 7.50 Uhr, schönen guten Morgen, hier ist Energy.

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3: Einen schönen guten Morgen am Dienstag. Heute ist noch Sommer-Light-Version, würde ich sagen. Aber wir tasten uns jetzt ran. 26, 28, 30, 33, 35. So wird es die Woche noch dahin gehen. Und dann freuen wir uns vielleicht auch jetzt schon auf ein richtig feines Sommerwochenende.
4: Und jetzt gleich auch mal auf drei Hits am Stück. Jenny from the Block ist nämlich wieder da. J-Lo und David Guetta vereint in einem Song. Es hat gedauert, aber da ist er jetzt. Save Me Tonight. Gibt's gleich in drei Hits am Stück. Das sind immer die besten neuen Hits.
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4: Guten Morgen am Dienstag, hier ist Energy, 8 Uhr in der Früh. Einer von den Crushes ist gleich dabei. Holly Humberstone hier in unserer Playlist. Davor noch die Anik mit den Energy-News. Guten Morgen.
3: Hallo. Die EU, die hat sich jetzt auf neue Fluggastrechte geeinigt. So dürfen Familien im Flugzeug kostenlos nebeneinander Sitzplätze reservieren und die Ticketpreise, die müssen übersichtlicher dargestellt werden. Wer da künftig nach einem Flug sucht, bekommt dann standardmäßig den Tarif mit Handgepäck angezeigt. Das soll den Preisvergleich erleichtern. Ein Veggie-Huhn, das wird es künftig nicht mehr geben. Das Europaparlament entscheidet da gerade darüber, welche Begriffe für vegetarische Ersatzprodukte verboten werden sollen. So ist Huhn, Rindfleisch, Bacon oder Steak für Vegetarisches künftig nicht mehr erlaubt. Begriffe wie Veggie-Burger, Wurst oder Nuggets, die dürfen aber bleiben. Die Regel, die gilt dann vorerst mal bis Ende 2027. Und vielleicht habt ihr ihn schon entdeckt, den neuen Shop auf TikTok. Der ist seit gestern online, auch hier in Österreich. Damit kann man direkt über die Social-Media-App einkaufen. Gekauft wird direkt über die kurzen Videos oder Livestreams von Händlern und Influencern. Angeboten wird offenbar, was die Nutzer selbst interessiert. Konsumentenschützer, die warnen aber vor unnötigen Spontankäufen.
17: Heute werden es bis zu 28 Grad und es gibt im Großteil Österreichs Sonnenschein. Erst am Nachmittag können dann einzelne Gewitter und Regenschauer dazukommen.
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4: Und der Energy-Verkehr, es dauert natürlich wie immer länger in Wien. Tangente Fahrt Richtung Vösendorf. Ihr verliert knapp eine Viertelstunde eurer Zeit.
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17: In der nächsten Viertelstunde ist außerdem die Frau dabei, die unser aller Nervensystem ein bisschen reguliert und beruhigt, nämlich Olivia Dean. Davor aber noch drei Hits am Stück, gleich mit Alex Warren. Und das hier ist Holly Humberstone. 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

0: Alex Warren mit Ordinary wird einfach nicht schlecht. So ein schöner Song und damit einen schönen guten Morgen hier auf Energy.
1: Alina, sag's nochmal. Was schaffen wir in dieser Woche noch für Spitzenwerte?
0: Also ich sehe Samstag 35 Grad.
1: What the fuck?
0: Ja.
1: What the fuck?
0: Schön.
1: Ist es schön?
0: Ich finde es voll schön.
1: Ich finde, der Sommer kann auch entweder nur enttäuschen oder gleich übertreiben. Weißt, es gibt nichts mehr dazwischen. Aber okay, Badewetter am Wochenende. Stimmen wir uns ein mit dem perfekten Song dazu. Sarah Larsson, Lush Life, 8.13 Uhr hier auf Energy. Einen schönen guten Morgen.

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1: Morgen ist es soweit. Das erste Spiel von Österreich um 6 Uhr in der Früh gegen Jordanien. Und im Fußball ist es halt so, dass zwei Leute gegeneinander antreten oder zwei Mannschaften. Das machen wir auch beim Heimspiel. Und es geht um einiges, liebe Alina.
2: Es geht um einen 65 Zoll Smart TV, den wir euch einfach schenken und nach Hause liefern. Geiles Essen von Mackie dazu, Fan-Trikot, Merchandise. Es ist ein richtig geiles WM-Paket. Und es geht heute entweder an die Jasmin oder an den Robert. Die sind nämlich bei uns in der Leitung.
1: An beide einen schönen guten Morgen.
3: Hallo.
1: So, ihr bekommt jetzt ein paar Fragen hier von uns. Zwei von drei braucht ihr richtig. Wenn ihr glaubt, ihr wisst die Antwort, schnell einfach euren Namen sagen, okay?
3: Ja.
1: Perfekt.
2: Wir kommen zur ersten Frage. In welcher Stadt findet denn das WM-Finale 2026 statt?
3: Jasmin.
2: Ja, bitte.
3: In New Jersey.
2: Jasmin, das ist der erste Punkt für dich.
1: Okay.
2: Frage Nummer zwei. Wie oft wurde Deutschland WM-Sieger?
3: Robert.
2: Ah, der Robert,
1: der
2: jetzt
1: Robert
2: ein bisschen
1: war
2: schneller.
1: Ja.
4: Mhm. Viermal.
2: Es ist spannend. Richtig, Robert. Das heißt, es steht 1-1.
1: Okay.
2: Letzte Frage. Wer ist denn bei der letzten WM 2022 Weltmeister geworden? Das war die Jasmin.
3: Argentinien.
2: Und das ist richtig.
1: Okay, let's go.
2: Das bedeutet, das WM-Package und ein brandneuer Smart TV gehen an dich, Jasmin. Gratuliere.
3: Danke schön. Da freuen sich die Männer in der Familie.
2: Die Männer freuen sich, das ist sehr gut. Ich hoffe, du dich auch, Jasmin. Sehr gut.
1: Robert, danke auch an dich natürlich fürs Mitspielen. Okay. Vielen, vielen Dank. Wir wünschen euch beiden eine sehr, sehr schöne WM und das Heimspiel, das wird es noch öfter geben. Schaut mal vorbei auf unserem Instagram-Account Energy Österreich. Da gibt es schon den nächsten fetten Fernseher für euch zu gewinnen.
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3: 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Einfach mitspielen, mitraten bei Stadt, Land, Energy. Es geht ja auch um einen 100-Euro-Gutschein. Und wir spielen wieder um 8.40 Uhr, das heißt in einer Viertelstunde. Gerne jetzt. Also, jetzt habe ich mich ein bisschen verschluckt.
4: Kurz verschluckt, ja.
3: Entschuldigung.
4: Geht's oder soll ich übernehmen?
3: Nein, geht schon, danke. Gerne kurz eine WhatsApp-Nachricht schicken. 0676 60 60 70 1.
4: So, den Kaffee-Dienstagmorgen müsst ihr euch selber machen oder vielleicht auch einen Tee mit Honig, David.
3: Ja.
4: Wird auch nicht schaden.
3: Nehme ich.
4: Die Musik, die kommt aber von uns. Eine 10 von 10 Playlist mit Nicki Minaj, Billie Eilish. Alle sind sie mit dabei in 3 Hits am Stück. Es ist 8.25 Uhr. Einen schönen guten Morgen.
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3: Drei Hits am Stück gibt's gleich. Billie Eilish ist auch dabei. Jetzt ist es 8.30 Uhr und jetzt gibt's mal die Energy News mit der Nick. Guten Morgen.
4: Guten Morgen. Heute ist der zweite Tag beim G7-Gipfel in Evian. Zum Auftakt geht es da um die Ukraine. Da ist sogar Präsident Zelensky am Genfersee zu Gast. Gesprächsthemen liefert aber auch die Lage im Nahen Osten. Da hat es ja endlich eine Einigung auf ein Friedensabkommen gegeben. Das beinhaltet auch die Öffnung der wichtigen Straße von Hormuz. Und da haben jetzt die ersten Schiffe endlich wieder die Meerenge durchquert. Dann warnt die Polizei jetzt während der Fußball-WM vor Einbrüchen. Bei Großereignissen gehen die Zahlen erfahrungsgemäß rauf. Das Risiko, da selbst Opfer zu werden, ist recht hoch. Die Einbrecher verfolgen die Spielzeiten oder Public-Viewing-Events ganz genau und schlagen genau dann zu. Und das ist wegen der Zeitverschiebung aktuell auch häufig in der Nacht. Bei der WM in Brasilien 2014, da hat es an Tagen mit Events 20% mehr Einbrüche gegeben. Und in Wien, da startet heute die Anmeldung für die Kinderuni. Da gibt es im Juli wieder für mehr als 4000 interessierte Kids rund 370 Lehrveranstaltungen zu besuchen. Die 7- bis 12-Jährigen werden dabei altersgerecht und spielerisch an Wissenschaft, Recht und Forschung rangeführt. Die Kinderuni, die ist ziemlich beliebt und auch rasch ausgebucht. Die Anmeldung beginnt um 14 Uhr.
5: 26 Grad werden es heute beispielsweise in Bregenz, Innsbruck oder auch in Wien. Dazu gibt es in Österreich einiges an Sonnenschein. Erst am Nachmittag dann kann es zuziehen und auch ein bisschen gewittern.
3: Energy Verkehr, das dauert länger in Wien. Wie immer Tangente, Fahrt Richtung Vösendorf. Eine Viertelstunde verliert ihr da. Gute Fahrt.
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1: Der Wochenrekord steht, gestern aufgestellt von der Nicole, aber er steht sehr wackelig.
2: Er steht sehr klein, es war nämlich nur ein einziger Begriff. Ja. Aber um die Uhrzeit ist es auch schwierig. Christoph, ich glaube, du wirst das jetzt überbieten. Schönen guten Morgen.
3: Ja, guten Morgen, ich freue mich.
1: Guten Morgen. Ja, schauen wir mal, ob du dich freust. Was kriegst du denn für einen Buchstaben hier?
2: Das K wie Konrad.
1: Okay, na gut. 30 Sekunden und let's go.
2: Land.
3: Kolumbien.
2: Kleidungsstück.
3: Warte.
2: Körperteil.
3: Knie.
2: Promi.
3: Keira Knightley.
2: Pflanze.
3: Kartoffelpflanze.
2: Gewürz.
3: Kümmel.
2: Etwas Essbares.
3: Kartoffel.
2: Getränk.
3: Cola.
2: Marke.
3: Weiter.
2: Aus 6 Begriffe.
1: Ja, Cola, solide. Cola schreibt man mit C, da fallen alle rein, leider. Das ist so.
3: Ja, schade.
2: Das ist wirklich ein Gesetz.
1: Aber 6 Begriffe, gut, wir haben jetzt einmal den Fluch von der Nicole gebrochen.
2: Ja, ja.
1: Christoph, wenn das hält am Ende der Woche, dann bekommst du einen 100€ Tankgutschein.
3: Okay, super, bin ich gespannt.
2: Daumen sind gedrückt und danke dir fürs Mitspielen. Und es ist noch alles offen.
1: Alles
2: 6
1: offen.
2: Begriffe kann geschlagen werden natürlich. Einfach jetzt Stadtland Energy schicken an die 0676 60 60 70 1. Wir spielen auch morgen wieder.
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0: Einen schönen guten Morgen um 8.49 Uhr. Wisst ihr, ich bin ganz glückselig, weil es wird eine schöne, sonnige, sommerliche Woche. Ich freue mich auf das warme Wetter, auf Grillen, auf draußen sein. Und dann sagt der David jetzt ernsthaft, wirklich Zitat, ich kann es nicht erwarten, bis endlich September ist und es vorbei ist.
1: Okay, darf ich mich kurz erklären?
0: Musst du.
1: Du kannst mich ruhig einmal ausreden lassen, ja?
0: Musst du.
1: Ab September kommen dann nämlich wieder die geilen Videospiele raus, ja? Wolverine zum Beispiel. Und dann im November, was ist da dann?
0: GTA 6.
1: Ja, das weißt sogar du mittlerweile.
0: Ja, Wahnsinn.
1: Ja, voll. GTA 6 besser als 35 Grad.
0: Na, bitte nimm's zurück, David. Oh Gott.
1: Schönen guten Morgen, hier ist Energy.

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4: Uhr 56 am Dienstag. Wir starten wieder die längste Playlist im österreichischen Radio. 40 Minuten Hits nonstop. Es gibt's halt wirklich nur hier.
5: Kleine Empfehlung, vielleicht habt ihr im Büro irgendwo so ein Fenster, wo ein bisschen Sonne reinkommt. Dort hinstellen mit einem Kaffeeschal und genießen, was jetzt bei uns kommt. Katy Perry mit einem ihrer ganz großen Banger haben wir mit dabei. Genauso wie Harry Styles und was brandneues von Lady Gaga. Das sind immer die besten neuen Hits.
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4: 40 Minuten jetzt nonstop. Gibt's gleich hier auf Energy. Jetzt ist es 9 und jetzt gibt's mal die News mit der Annick.
5: Guten Morgen. In Österreich, da kommt ein zweites verpflichtendes Kindergartenjahr. Trotz Sparkurs hat sich die Regierung darauf geeinigt. Länder und Gemeinden müssen die Maßnahme umsetzen, zeigen sich da aber eigentlich recht gelassen. Das liegt wohl an einer ohnehin recht hohen Besuchsquote. Rund 95% aller Vierjährigen gehen schon in einen Kindergarten. Das zweite verpflichtende Kindergartenjahr, das braucht's aber, weil zu viele Kinder nicht ausreichend Deutsch sprechen. Dann kann Viktor Orban in Ungarn nie wieder Ministerpräsident werden. Nach einer Verfassungsänderung ist die Amtszeit künftig auf 8 Jahre beschränkt. Die hat Viktor Orban schon hinter sich. Er hat ja über 20 Jahre lang das Land regiert. Damit hat der neue Premier Peter Magyar jetzt eines seiner Wahlversprechen eingelöst. Er will mit der Verfassungsänderung das System Orban beenden.
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5: Heute Abend, da steigt Frankreich ins WM-Turnier ein, einer der Top-Favoriten. Bei den letzten beiden Weltmeisterschaften waren die Franzosen ja immer im Finale. Heute geht's zum Auftakt gegen Senegal um 21 Uhr. Weiter geht's dann um Mitternacht erst mit Irak-Norwegen, um 3 Uhr dann Argentinien-Algerien und morgen früh um 6, da sind dann hoffentlich alle fit für Österreichs WM-Start gegen Jordanien. Das Wetter wird heute eigentlich recht solide. Einiges an Sonnenschein in ganz Österreich und Temperaturen von bis zu 28 Grad. Am Nachmittag kann es dann aber ein bisschen zuziehen und teilweise auch gewittern und regnen.
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4: Energy-Verkehr, Blick auf die Straßen. In Wien auf der Tangente, Fahrt Richtung Vösendorf, verliert ihr immer noch so 10 Minuten eurer Zeit. Da wo es geht, gute Fahrt.
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4: Ich pack das immer noch nicht, aber die Alina und ich werden morgen um 6 Uhr in der Früh Fußball schauen.
5: Hätte ich auch nicht gedacht, dass das mal passiert.
4: Es war nicht auf meiner Bingo-Karte, aber gerne morgen dabei sein, ab 6 Uhr in der Früh, wenn Österreich gegen Jordanien spielt. Ich glaube, wir sind die besten Kommentatoren, die man sich vorstellen kann, weil wir haben nicht den Hauch einer Ahnung.
5: Na, aber wir sind mit dabei und ich finde, das ist alles, was zählt bei dieser WM.
4: Genau.
5: Jetzt sind wir mal mit dabei mit 40 Minuten Hits nonstop und dass man einen Beat nimmt, der 30 Jahre alt ist und ihn trotzdem neu klingen lasst. Das muss man können und Bebe Rexha kann das mit New Religion.

0: hier auf Energy um 9.14 Uhr. Einen schönen guten Morgen.
1: Na gut, machen wir einfach weiter mit richtig geiler Musik. Katy Perry gleich dabei. Davor war auch noch Lady Gaga mit Dead Dance. Immer die besten neuen Hits. Guten Morgen.

0: einmal gute Laune zu mitnehmen. Kein Problem. Sam Fender, People Watching mittendrin in 40 Minuten Hits Nonstop hier auf Energy. Und wir sind noch lange nicht am Ende.
1: Wir halten genau dieses Level und rollen den roten Teppich aus für einen der geilsten Songs, der wieder zurückgekehrt ist, nämlich Justin Bieber mit Beauty and the Beat hier in 40 Minuten Hits Nonstop. Schönen Vormittag. Ja.

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3: Guten Morgen, schönen Vormittag, Miriam hier bei Energy. Ich hoffe, ihr hattet schon einen schönen Start in den Dienstag. Wir starten hier gleich mit 40 Minuten Hits nonstop. Blue Central mit Sean Paul, Taylor Swift und die neue von Tampa City Self-Aware. Alles gleich auf Energy.
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3: Es ist kurz vor Punkt 10 und das ist das Energy News Update mit Annick.
16: Schönen Vormittag.
10: Die Polizei, die warnt jetzt während der Fußball-WM vor Einbrüchen. Bei Großereignissen gehen die Zahlen erfahrungsgemäß nämlich rauf. Das Risiko, da selbst Opfer zu werden, ist recht hoch. Die Einbrecher verfolgen die Spielzeiten oder Public-Viewing-Events da ganz genau und schlagen genau dann zu. Und das ist wegen der Zeitverschiebung aktuell häufig in der Nacht. Bei der WM in Brasilien 2014, da hat es an Tagen mit Events 20% mehr Einbrüche gegeben. Dann gibt's gerade Ärger in Salzburg wegen Hofer-Rabatten. Der Lebensmitteldiscounter hat da in seinen Prospekten große Rabatte verkündet, die am Ende in den Salzburger Filialen aber nicht gelten. Wo es die günstigeren Preise gibt, haben die Kunden quasi selbst herausfinden müssen. Das hat für Beschwerden bei der AK gesorgt. Hofer sagt, das war nur eine Testphase, die ist jetzt beendet. Und Taylor Swift hat es wieder geschafft. Der US-Popstar führt da zum 15. Mal in ihrer Karriere die Billboard Hot 100 Charts an mit ihrem aktuellen Song, der Soundtrack zum Film Toy Story 5. Taylor Swift steht damit in der Rangfolge der Künstler mit den meisten Nummer 1 Hits bei den Billboard Hot 100 Charts. An dritter Stelle hinter den Beatles und Mariah Carey.
3: Ja, Taylor Swift gibt's natürlich einiges in der Energy-Playlist. Jetzt schauen wir aber erstmal zum Wetter. Die Regenschirme noch nicht wegpacken, vor allem Graz, Linz, Salzburg. Bis nach Tirol kann's heute noch regnen. Jetzt am Vormittag können wir aber alle noch Sonne genießen. Temperaturen zwischen 22 und 27 Grad. Auch die bitte genießen, bevor wir dann auf die erste Hitzewelle zustarten.
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3: Der längste Stau Österreichs aktuell auf der Tangente Richtung Inzersdorf zwischen dem Knoten Hirschstetten und dem Knoten Prater. Hier gibt es Stau und eine Zeitverzögerung, die überschaubar ist. 10 Minuten.
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3: Mit mir, Miriam. Schön, dass ihr mit dabei seid. Alle, die jetzt vielleicht erst mit der Arbeit starten, ich habe den perfekten Start für euch und der klingt so. Damit startet es sich perfekt in den Dienstag. 40 Minuten Hits nonstop hier auf Energy. Tempo City, Self-Aware.

Das sind 40 Minuten Hits nonstop hier auf Energy. Miriam hier für euch. Schön, dass ihr mit dabei seid. Schönen Dienstagvormittag. Ich hoffe, der Kaffee kickt schon. Wenn nicht, dann habe ich hier was für euch. David Guetta, Teddy Swims, Tones and I, Gone, Gone, Gone. Damit gibt es ein bisschen Motivation von uns hier bei Energy.

Top hier bei Energy. Miriam hier für euch. Schön, dass ihr mit dabei seid. Na, wie geht's euch? Manchmal, da hat man so Tage, da kann man sich schwer motivieren. Das kennt jeder. Mein Tipp, einfach mit dem Flow gehen, alles ein bisschen chilliger angehen. So wie BTS bei dem hier. Hier ist Swim. Swim.

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4: Hallo, Miriam hier bei Energy. Wir haben gleich wieder 40 Minuten Hits nonstop für euch. Harry Styles mit dabei, Taro Cruz. Und mit Alex Warren ist auch der Dienstag ein bisschen besser. Fever Dream, gleich hier auf Energy.
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6: Schönen Vormittag. In Österreich, da kommt ein zweites verpflichtendes Kindergartenjahr. Trotz Sparkurs hat sich die Regierung darauf geeinigt. Länder und Gemeinden müssen die Maßnahme jetzt umsetzen, zeigen sich da aber recht gelassen. Das liegt an einer ohnehin recht hohen Besuchsquote. Rund 95% aller Vierjährigen gehen da in einen Kindergarten. Das zweite verpflichtende Kindergartenjahr, das braucht's aber, weil zu viele Kinder nicht ausreichend Deutsch sprechen. Dann gibt es für Photovoltaikanlagen jetzt einen neuen Fördercall. Ab 17 Uhr heute können wieder Anträge für Solaranlagen oder Stromspeicher gestellt werden. Diesmal gibt es da 12 Millionen Euro im Fördertopf. Zuletzt ist die Nachfrage enorm gewesen. Da haben nicht alle Anträge eine finanzielle Unterstützung bekommen. Auch diesmal wird mit einem Ansturm gerechnet. Und vielleicht habt ihr ihn ja schon entdeckt, den neuen Shop auf TikTok. Der ist seit gestern ja online, auch bei uns in Österreich. Damit kann man direkt über die Social Media App einkaufen. Gekauft wird da direkt über kurze Videos oder Livestreams von Händlern und Influencern. Angeboten wird so offenbar, was die Nutzer selbst interessiert. Konsumentenschützer, die warnen aber vor unnötigen Spontankäufen.
5: Ja, für heute hätte man da schon mal einen Regenschirm kaufen können. Noch nicht wegpacken, vor allem Graz, Linz, Salzburg bis nach Tirol kann es heute noch regnen. Jetzt am Vormittag können wir aber alle noch ein bisschen Sonne genießen. Temperaturen zwischen 22 und 27 Grad. Auch die genießen wir, bevor wir dann auf die nächste Hitzewelle zustarten.
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5: Und auf den Hauptverbindungen kommt ihr gut voran. Gute Fahrt. 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
5: Mit mir Miriam, schön, dass ihr mit dabei seid. Dienstagvormittag, ja, ich weiß, das kann schon mal schwierig sein. Aber es ist besser mit guter Musik. Harry Styles, Tacho Cruz und wir starten aber jetzt rein in die 40 Minuten Hits nonstop mit Alex Warren und Fever Dream.

nonstop hier auf Energy. Miriam hier für euch. Schön, dass ihr mit dabei seid. Leute, genießt noch die Sonne. Egal ob draußen oder drinnen, kurz mal Augen zu, Kopf Richtung Sonne. Und dazu den hier. Let's die with a smile, Lady Gaga und Bruno Mars.

Das sind 40 Minuten Hits nonstop hier bei Energy. Schön, dass ihr mit dabei seid. Am Dienstag Vormittag, fast schon Mittag. Und falls ihr euch das fragt, nein, es ist nie zu früh, um sich wieder aufs Wochenende zu freuen. Deshalb hier Club Vibes von Bebe Rexha und Faithless. Hier ist New Religion.

0: Also ich weiß ja nicht, wie es euch dabei geht, aber für mich sind das die absoluten Lieblingstemperaturen. Um die 25 Grad, das ist einfach so ein Sweet Spot, wo man sowohl im Bikini als auch mit Jeans rumlaufen kann. Mega. Das kann man nur noch toppen mit immer den besten neuen Hits. Gibt's jetzt hier Drake, Gracie Abrams und Ray sucht wieder mal ihren Husband. Alles gleich hier auf Energy. Schön, dass ihr mit dabei seid.
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0: fast 12. Jetzt könnt ihr euch schon mal überlegen, was ihr in der Mittagspause macht. Die Playlist dafür habe ich für euch. Eminem, Miley Cyrus und der Song, von dem ich schon einen Ohrwurm bekomme, wenn ich nur den Titel lese. Beauty and the Beat, Justin Bieber und Nicki Minaj. Das gibt's alles gleich hier auf Energy. Wir starten nämlich gleich mit 40 Minuten Hits nonstop.
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0: Feiner Dienstag mit Annik Seidel. Ein Veggie-Huhn, das wird es künftig nicht mehr geben. Das Europaparlament entscheidet gerade darüber, welche Begriffe für vegetarische Ersatzprodukte verboten werden sollen. So ist Huhn, Rindfleisch, Bacon oder Steak für Vegetarisches künftig nicht mehr erlaubt. Begriffe wie Veggie-Burger, Wurst oder Nuggets, die dürfen hingegen bleiben. Die Regel, die gilt vorerst mal bis Ende 2027. Dann gibt's in Salzburg gerade Ärger wegen Hofer-Rabatten. Der Lebensmitteldiscounter, der hat da in seinen Prospekten große Rabatte verkündet, die am Ende aber in den Salzburger Filialen gar nicht gelten. Wo es die günstigeren Preise gibt, das haben die Kunden quasi selbst rausfinden müssen. Das hat für Beschwerden bei der AK gesorgt. Hofer sagt, das war nur eine Testphase. Ob künftig in Salzburg jetzt die gleichen Rabatte gelten wie österreichweit, ist offen. Und in Wien, da startet heute die Anmeldung für die Kinderuni. Da gibt es im Juli ja wieder 370 Lehrveranstaltungen für mehr als 4000 interessierte Kids zu besuchen. Die 7- bis 12-Jährigen, die werden dabei altersgerecht und spielerisch an Wissenschaft, Recht und Forschung herangeführt. Die Kinderuni, die ist ziemlich beliebt und auch rasch ausgebucht. Die Anmeldung beginnt um 14 Uhr.
9: Vielleicht sollte ich dahin, vielleicht kann mir dann jemand erklären, was mit dem Wetter los ist. Jetzt schaut es gerade top aus, aber Outdoorfeste würde ich nicht planen. Vor allem Graz, Linz, Salzburg, bis nach Tirol kann es heute noch regnen. Jetzt am Vormittag, Mittag kann man auch die Sonne genießen. Temperaturen sind noch mild, zwischen 22 und 27 Grad. Aber Leute, wir starten schon auf die erste Hitzewelle zu.
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9: Und der längste Stau Österreichs schaut mir ein bisschen nach einem Urlaubsstau aus. Auf der Brenner Autobahn Richtung Italien zwischen Schönberg, Stuibertal und Nösslach gibt es ein Plus von 20 Minuten.
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9: Mit mir Miriam, Mahlzeit. Eure Mittagspausen-Playlist ist jetzt hier. 40 Minuten Hits nonstop mit dabei, Eminem, Miley Cyrus. Jetzt aber starten wir mit einem Song, den ich als extremen Ohrwurm empfinde. Hier ist Beauty on the Beat.

aufpassen, wenn ihr jetzt anschaut bei dem Song hier, weil ich finde, da kann man sich ein bisschen verlieben. Holly Humberstone, To Love Somebody, jetzt auf Energy.

0: Also, wenn euch das jetzt noch nicht vom Mittagstief wieder rausgepusht hat, haben wir noch mehr von immer den besten Hits für euch. Benson Boone, Lady Gaga und Teddy Swims solltet ihr auf keinen Fall verpassen. Also, nicht schlafen, Leute.
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4: Schöne Mittagszeit, Miriam hier bei Energy. Jetzt geht's gleich wieder los mit 40 Minuten Hits nonstop. Tame Impala, Samba und für alle, die ein bisschen Urlaubs- oder zumindest Wochenendfeeling brauchen, Save Me Tonight von J-Lo und David Guetta. Das gibt's alles gleich hier auf Energy. Schön, dass ihr da seid. 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
17: Mit Hannes Harp. Mit dem Austrian World Summit in der Wiener Hofburg gibt es derzeit die 10. Auflage der Klimakonferenz von Arnold Schwarzenegger. Diesmal unter dem Motto, wir sind nicht aufzuhalten. Schwarzenegger appelliert in seiner Eröffnungsrede an die Länder der Welt, auf saubere Energie umzusteigen. Die Technologie ist vorhanden, wir müssen nur an die Arbeit gehen, so Schwarzenegger. Schirmherr der Konferenz ist erneut Bundespräsident Van der Bellen. Heuer ist unter anderem Ex-US-Vizepräsidentin Kamala Harris dabei. Rund um den Brandanschlag auf das Berliner Stromnetz kommt die Polizei bei den Ermittlungen nur langsam weiter. Nach der Sabotage mit anschließendem Blackout letzten Winter sind zehntausende Menschen ohne Strom und Heizung gewesen. Mittlerweile sind hunderte Hinweise eingegangen, nachdem das deutsche Bundeskriminalamt 1 Million Euro Belohnung ausgesetzt hat. Eine heiße Spur hat sich daraus wohl noch nicht ergeben. Die Wasserstände im Amazonasgebiet haben sich leicht erholt, nach 2 Jahren hintereinander mit ungewöhnlich wenig Regen. Im Vorjahr hat es dagegen um 2,6% mehr Niederschlag als im langjährigen Schnitt gegeben, berichten Forscher. Dennoch sind die Wissenschaftler besorgt, Extremwetter in der südamerikanischen Region werden häufiger. Vor 2 Jahren hat es dort die schwerste Dürre seit Jahrzehnten gegeben.
4: Und auch wir starten auf die nächste Hitzewelle zu. Davor gibt es aber noch wechselhaftes Wetter. Mit Gartenpartys wäre ich noch vorsichtig heute und auch morgen Regenschauer durch ganz Österreich. Morgen zum Beispiel in St. Pölten, Salzburg und Innsbruck. Windlinz und Eisenstadt bleiben trocken, morgen bei 28 Grad. Ich würde sagen, Summer is here.
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4: Und der längste Stau Österreichs schaut ein bisschen nach Urlaubsstau aus. Brennerautobahn Richtung Italien zwischen Schönberg, Stulbertal und Nösslach ein Plus von 20 Minuten.
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4: Mit mir Miriam, schöne Mittagszeit, schön, dass ihr mit dabei seid. Für die Mittagspausenparty haben wir einiges mit dabei, Tame Impala, Samba und jetzt aber gleich mal was zum Dancen. J-Lo und David Guetta mit Save Me Tonight, jetzt hier auf Energy.

Non-Stop hier bei Energy. Miriam hier für euch. Schön, dass ihr mit dabei seid. Schönen Nachmittag. Es gibt so Songs, egal wie man sich fühlt, die bringen einen so in so einen bestimmten Vibe. Beim nächsten ist es bei mir Motivation und Entspannung gleichzeitig. Finde ich mega toll. Hier ist Ravin Lenae mit Love Me Not.

Das sind 40 Minuten Hits nonstop hier bei Energy und der bringt euch in den entspannten Flow für den Nachmittag. Hier ist Dominik Feig mit Baby Doll.

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2: Schönen Nachmittag, Leute. Miriam hier bei Energy. Schön, dass ihr mit dabei seid. Haltet durch. Wir haben gleich wieder 40 Minuten Hits nonstop für euch. Mit dabei BTS, Miley Cyrus und was zum Abschicken, Bibi Rexha, Faithless, New Religion.
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0: Einen Schreckmoment hat in Oberösterreich eine Mitarbeiterin des Luftfahrtzulieferers FACC gehabt. In 8 Paketen aus den USA sind Leichenteile gewesen, bestätigt uns die Polizei. Die Pakete dürften aber nach einer Verwechslung der Luftfracht am Flughafen München an den falschen Empfänger gegangen sein. Die Kühlpakete mit den menschlichen Oberkörpern sollten an ein Labor in Deutschland gehen. Die Behörden haben sich bereits darum gekümmert, dass die Pakete an den eigentlichen Empfänger gegangen sind. Einen Großauftrag hat die Schienensparte Voestalpine Railway Systems an Land gezogen. Der heimische Konzern wird bis zu 1000 Weichen für die künftige Strecke zwischen Helsinki und Warschau liefern. Auf der Strecke werden die Züge auch teils mit über 300 km/h unterwegs sein. Der Auftrag macht rund 470 Millionen Euro aus. Unter dem Motto "Wir sind nicht aufzuhalten" hat in der Wiener Hofburg die Klimakonferenz von Arnold Schwarzenegger begonnen, der Austrian World Summit. Schwarzenegger ruft da in seiner Eröffnungsrede einmal mehr die Länder der Welt auf grüne Energien umzusteigen, weil dann weder Kriege noch Naturkatastrophen unser Leben bedrohen oder unsere Wirtschaft ruinieren, so Schwarzenegger. Es ist die 10. Ausgabe dieser Klimakonferenz in der Wiener Hofburg.
1: Und wir starten auf die erste Hitzewelle zu. Davor gibt es noch wechselhaftes Wetter mit Gartenpartys. Wäre ich noch ein bisschen vorsichtig heute und auch morgen Regenschauer durch ganz Österreich. Morgen zum Beispiel in St. Pölten, Salzburg und in Innsbruck, Wien, Linz und Eisenstadt. Bleiben trocken, morgen bei 28 Grad. Ich würde sagen, Summer's here.
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1: Der längste Stau Österreichs, immer noch der Urlaubsstau auf der Brenner-Autobahn Richtung Italien zwischen Schönberg, Stubaital und Nösslach, ein Plus von 20 Minuten.
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1: Mit mir, Miriam, schön, dass ihr mit dabei seid. Um 2, da sind ein paar schon fast mit der Arbeit durch, die anderen starten gerade erst. Egal ob zum Start oder zum Feierabend, wir haben die Playlist für euch. BTS, Miley Cyrus, jetzt aber erstmal was zum Mittanzen, Bibi Rexha und Faithless mit New Religion. Alles gleich hier auf Energy.

Hey Leute, Miriam bei Energy. Wenn ihr ein bisschen Motivation braucht für den Nachmittag, der hier wirkt wie Magic. Hier ist Lady Gaga mit Abracadabra.

seid ihr ehrlich, wer hat jetzt alle lauthals mitgesungen? Jetzt haben wir sozusagen gemeinsam Karaoke gesungen. Was für ein Nachmittag. Könnt ihr beim nächsten auch mitsingen? Ich glaube, ich lasse es, weil ich will einfach ihre schöne Stimme hören. Hier ist Taylor Swift mit Opalite. Das sind 40 Minuten Hits nonstop bei Energy.

0: Hallo, hallo Leute, Miriam hier bei Energy. Schön, dass ihr da seid. Hier geht's jetzt weiter mit immer den besten neuen Hits und der Walli. Yes, das heißt, ihr habt einen Großteil des Tages schon geschafft. Ich auch, deshalb haue ich mich jetzt in die Sonne. Baba, Bussi.
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4: Hallo meine Lieben, Walli hier. Ich übernehme von der Mimi auf Energy, hab natürlich auch weiterhin die besten Sounds für euch und die geben uns jetzt in 40 Minuten Hits nonstop. Da haben wir Ed Sheeran, Joe und auch was Hippes, Cooles, Neues von Tampa City, die und viele mehr gleich nach den News um 15 Uhr.
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27: mit Hannes Haab. Mittels Satellitendaten haben die Umweltschützer von Greenpeace die Stadtzentren von allen 80 österreichischen Städten mit mehr als 10.000 Einwohnern analysiert. Ganze 13 Gemeinden glänzen da als echte Naturstadtpioniere. Spitzenreiter ist da etwa Lustenau mit 55% Grünanteil, gefolgt von Bad Vöslau. Wissenschaftler empfehlen, dass 45% der Flächen in Städten grün sein sollen. Das schützt die Menschen vor Hitze und bietet Tieren Lebensräume. Einen Schreckmoment hat in Oberösterreich eine Mitarbeiterin des Luftfahrtzulieferers FACT gehabt. In 8 Paketen aus den USA sind Leichenteile gewesen, bestätigt uns die Polizei. Die Pakete dürften aber nach einer Verwechslung der Luftfracht am Flughafen München an den falschen Empfänger gegangen sein. Die Kühlpakete mit den menschlichen Oberkörpern sollten an ein Labor in Deutschland gehen. Die Behörden haben sich bereits darum gekümmert, dass die Pakete an den eigentlichen Empfänger gegangen sind. Im Garten einer burgenländischen Familie ist höchstwahrscheinlich ein Meteorit eingeschlagen. Eine Nachbarin hat die Familie in Zagersdorf im Bezirk Eisenstadt-Umgebung Anfang des Monats auf ein tennisballgroßes Loch im Blechdach eines Holzverschlags aufmerksam gemacht. Die Familie hat tatsächlich 2 Gesteinsbrocken gefunden und dem Naturhistorischen Museum übergeben. Die Steine sollen in Dresden noch weiter untersucht werden.
0: Beim Wetter nichts Neues. Auch morgen am Mittwoch haben wir einen Misch aus Sonne, Wolken und teilweise auch ein bisschen Regen oder sogar Gewitter. 29 Grad werden es dazu, immerhin bei uns in Wien und Innsbruck.
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0: Den aktuell längsten Stau gibt es auf der A13 Richtung Italien. Circa 20 Minuten könnt ihr mehr einplanen zwischen Schönberg, Stubaital und Nösslach.
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0: Willkommen im Home Run. Sehr fein, dass ihr mit dabei seid. Und ich sage euch, ich hab Bock. Ich bin motiviert. Wir gönnen uns jetzt geile, geile Songs für den Dienstagnachmittag. Und los geht's da gleich mit diesem Banger. Temper City, Self-Aware. Damit ist Ihnen der große, große Durchbruch gelungen. Und ihr hört ihn jetzt bei uns auf Energy mit immer den besten neuen Hits.

Es gibt so ein paar Stars und die repräsentieren einfach so, so krass die Popmusik der letzten Jahrzehnte als wirkliche die Könige des Pops. Und einer davon, definitiv Ed Sheeran. Und jetzt mit Sapphire hier bei uns auf Energy in 14.

ein Must hier für euren Countdown in den Feierabend. Das ist Holly Humberstone mit ihrem Erfolgshit zu Love Somebody, jetzt bei uns auf Energy.

0: Morgen wird es dann übrigens so richtig ernst. Österreich spielt das erste Mal bei der Fußball-WM in Amerika drüben. Um 6 Uhr, um genau zu sein, gegen Jordanien. Also morgen sind sie dann extra brutal, die Augenringe im Büro. Bei uns in der Redaktion gibt es auch ernsthaft ein paar Hinige, die sich schon um 6 Uhr hier antanzen und sich das gemeinsam geben. Da bin ich ja mal fein raus. Für euch gibt es aber bei David und Aline in der Früh natürlich Updates zum Spiel, damit ihr bestens informiert seid, auch wenn ihr gerade keinen Fernseher habt und am Weg zur Arbeit seid.
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0: Dienstagnachmittag, gleich haben wir 16 Uhr und gleich starten wir auch wieder in 40 Minuten Hits nonstop rein. Da muss ich mich jetzt kurz einmal selber loben mit dieser Playlist, Leute. Den neuen Hit von Samba, Alex Warren und auch der neue von Kygo. Es wird so richtig gut. Gleich bei uns auf Energy.
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2: Mit Hannes Haab. Die Wirtschaftskammer Kärnten will den Wörthersee im nationalen Gewässerbewirtschaftungsplan neu einstufen lassen. Derzeit gilt der See als natürlicher Wasserkörper. Die Wirtschaftskammer würde ihn gerne zu einem erheblich veränderten Wasserkörper ändern lassen. Dabei gehe es nicht darum, den Schutz des Sees aufzugeben. Eine neue Einstufung würde für die touristische Nutzung erhebliche Vorteile bringen. Zum Beispiel wären dann Einbauten in den See möglich, heißt es von der WKO Kärnten. Bayerische Grenzpolizisten haben in einem Auto an der Grenze zu Tschechien rund 850.000 Euro gefunden. Das Geld ist unter anderem im Kofferraum versteckt gewesen. Weil der Fahrer nicht schlüssig erklären konnte, woher das Geld stammt, hat es die Polizei sichergestellt und ermittelt gegen den 33-Jährigen wegen Verdacht auf Geldwäsche. Mittels Satellitendaten haben die Umweltschützer von Greenpeace die Stadtzentren von allen 80 österreichischen Städten mit mehr als 10.000 Einwohnern analysiert. Ganze 13 Gemeinden glänzen da als echte Naturstadtpioniere. Spitzenreiter ist da etwa Lustenau mit 55% Grünanteil, gefolgt von Bad Vöslau. Wissenschaftler empfehlen, dass 45% der Flächen in Städten grün sein sollen. Das schützt die Menschen vor Hitze und bietet Tieren Lebensräume.
3: Das Wetter, das macht weiterhin, was es will. Sonne, Wolken, aber auch ein bisschen Regen oder sogar Gewitter haben wir morgen wieder mit dabei. Dazu wird es aber immerhin ein bisschen wärmer mit 29 Grad bei uns in Wien und 26 bei euch in Linz.
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3: Den aktuell längsten Stau gibt es auf der A13 Richtung Italien. Da braucht ihr mittlerweile 30 Minuten länger zwischen Innsbruck Süd und Mautstelle Schönberg.
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3: 16:02 Uhr, ihr hört Energy und jetzt wirklich einen genialen Sound. Früher war ich ja zugegebenermaßen nicht unbedingt so der Alex Warren-Fan, aber mit dem hat er mich dann wirklich mehr als überzeugt. Fever Dream eröffnet uns jetzt die neue Stunde hier bei uns auf Energy mit immer den besten neuen Hits.

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3: For a fact ist der Dienstag eigentlich viel anstrengender als der Montag, also good job, Leute. Auch den haben wir jetzt überstanden und starten in den Feierabend mit all euren Lieblingshits. Da haben wir Temper City, Dominik Feig und auch die Pop-Ikone Sarah Larsson. Die und mehr gleich nach den News, nur bei uns auf Energy in 40 Minuten Hits nonstop.
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10: 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Mit Hannes Harp. Über 157 Millionen, so viele Nächtigungen hat es in Österreich im Vorjahr gegeben. Heute ist österreichischer Tourismustag und mit der Vision T hat die Regierung ihre Pläne bis 2035 präsentiert. Vor allem künstliche Intelligenz wird die Art, wie Gäste ihre Reise planen, völlig verändern. Deshalb wird es hier eine eigene KI-Strategie geben. Geht es nach der Regierung, soll Österreich in Zukunft auch zu den nachhaltigsten Reisezielen gehören. Die Wirtschaftskammer Kärnten will den Wörthersee im nationalen Gewässerbewirtschaftungsplan neu einstufen lassen. Derzeit gilt der See als natürlicher Wasserkörper. Die Wirtschaftskammer würde ihn gerne zu einem erheblich veränderten Wasserkörper ändern lassen. Dabei gehe es nicht darum, den Schutz des Sees aufzugeben. Eine neue Einstufung würde für die touristische Nutzung erhebliche Vorteile bringen. Zum Beispiel wären dann Einbauten in den See möglich, heißt es von der WKO Kärnten. Österreichs Badegewässer sind top. Fast alle haben eine sehr gute Wasserqualität. Das zeigt heute der Bericht der Europäischen Umweltagentur. Wer während der kommenden Hitzewelle in den heimischen Seen oder Flüssen schwimmen gehen will, kann das also bedenkenlos tun. Bei den Badeseen ist Österreich sogar auf Platz 1, vor Finnland und Dänemark, steht im Bericht.
11: Wieder mal nichts Neues beim Wetter. Morgen geht's weiter mit einem Misch aus Sonne, Wolken und leider auch ein bisschen Regen und Gewitter. Dafür wird es aber immer wärmer bei uns in Österreich. 29 Grad bei uns in Wien und 25 werden es in Salzburg.
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11: Auf den Straßen ist gerade ein bisschen was los. Am längsten dauert es aber immer noch auf der A13 Richtung Italien. Da braucht ihr zwischen Innsbruck Süd und Mautstelle Schönberg ca. 30 Minuten länger.
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11: 17.03 Uhr, willkommen im Feierabend und gut habt ihr das wieder mal gemacht heute. Der Juni, der hat es irgendwie auch besonders in sich, kommt mir vor, also stay strong, meine Lieben. Und um euch jetzt zumindest ein bisschen was abzunehmen, spiele ich euch hier auf Energy all eure Lieblingshits. Los geht's jetzt mit Tampa City und Self-Aware, weil wir haben immer die besten neuen Hits.

Ich bin ein riesen Fan von Popgirlies. Olivia Rodrigo, ganz oben mit dabei auf der Liste. Und ihr neuer Hit Drop Dead, ja, der kann auch ordentlich was. Das sind immer die besten neuen Hits auf Energy für euren Feierabend am Dienstag.

Die Welt kriegt nicht genug und wir bei Energy erst recht nicht. Ihr hört Taylor Swifts brandneuen Banger I Knew It, I Knew You. Weil wir haben immer die besten neuen Hits und das sogar 40 Minuten nonstop.

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3: Der Juni, der ist zwar irgendwie anstrengend, also die letzten Tests und Noten und Prüfungen in der Schule und an der Uni, gefühlt das ganze Chaos kommt zusammen, in der Arbeit sind total viele Leute auf Urlaub schon, aber es ist schon auch eins der besten Monate, finde ich. Es ist super schön lange hell einfach, das ist so viel wert und auch dieses Gefühl, dieses Wissen einfach, dass bald der Sommer so wirklich, wirklich da ist, ich finde es wirklich herrlich, genauso wie diesen Banger hier. Swim von den K-Pop-Boys BTS gibt's gleich bei uns auf Energy mit immer dem besten neuen Hit.
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4: So schnell kann man gar nicht schauen, ist erstens einmal schon wieder Dienstagabend und zweitens ist die Stunde um und das heißt, wir starten gleich in 40 Minuten Hits nonstop rein. Da freue ich mich doppelt und dreifach auf Sabrina Carpenter und auch J-Lo zusammen mit David Guetta, die und viele Banger mehr gleich bei uns auf Energy.
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3: Energy News mit Hannes Haab. Heute ist österreichischer Tourismustag. Passend dazu hat die Regierung mit ihrer Vision T ihre Pläne bis 2035 präsentiert. Vor allem junge Menschen sollen stärker in die Planung mit eingebunden werden, erklärt die zuständige Staatssekretärin Elisabeth Zehetner. Im vergangenen Jahr hat es in Österreich mit über 157 Millionen Nächtigungen einen Rekord gegeben. Damit noch mehr Menschen Österreich besuchen, setzt die Regierung bis 2035 vor allem auf Ganzjahrestourismus sowie auf Nachhaltigkeit. Ums Klima hat es sich heute in der Wiener Hofburg beim Austrian World Summit gedreht. Mit auf der von Arnold Schwarzenegger organisierten Klimakonferenz ist Ex-US-Vizepräsidentin Kamala Harris gewesen. Sie kritisiert vor allem die Trump-Regierung und den Iran-Krieg im Nahen Osten. Schwarzenegger sieht die durch den Iran-Krieg ausgelöste Energiekrise auch als Chance. Daraus sollten wir lernen. Im Garten einer burgenländischen Familie ist höchstwahrscheinlich ein Meteorit eingeschlagen. Eine Nachbarin hat die Familie in Zagersdorf im Bezirk Eisenstadt-Umgebung Anfang des Monats auf ein tennisballgroßes Loch im Blechdach eines Holzverschlags aufmerksam gemacht. Die Familie hat tatsächlich zwei Gesteinsbrocken gefunden und dem Naturhistorischen Museum übergeben. Die Steine sollen in Dresden noch weiter untersucht werden.
4: Das Wetter macht, was es will. Sonne, Wolken, Regen und sogar Gewitter haben wir auch morgen wieder bei uns in Österreich. Dafür wird es aber mit jedem Tag ein bisschen wärmer, mit 29 Grad bei uns in Wien und 28 werden es in Klagenfurt.
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4: Auf den Straßen ist so einiges los gerade. Am längsten dauert es aber immer noch auf der A13 Richtung Italien. Circa 30 Minuten könnt ihr mehr einplanen zwischen Innsbruck Süd und Mautstelle Schönberg.
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4: Man nehme zwei komplette Legenden aus Y2K und aus den 2010ern. Jetzt, Jahre später, finden sie sich und hauen uns einfach noch einmal 2026 so unerwartet einen kranken Banger raus. J-Lo und David Guetta, jetzt mit Save Me Tonight, nur bei uns auf Energy.

Lady Gaga versüßt uns den Dienstagabend jetzt mit ihrem aktuellen Sound Dead Dance. Nur bei uns auf Energy in 40 Minuten Hits nonstop.

0: Daves Stimme und Tams Stimme, eine Hammer-Hammer-Kombi, kann man schwer nicht lieben. Und zusammen liefern sie uns jetzt perfekte Chill-Vibes mit ihren Afrobeats. Ihr hört Raindance hier bei uns auf Energy mit immer den besten neuen Hits.
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4: Wir haben Bibi Rexha, wir haben die neue von Kygo, wir haben Justin Bieber mit einer wundervollen Ballade. Also wirklich eine riesen Abwechslung, die da auf euch wartet. Gleich nach 19 Uhr nur auf Energy in 40 Minuten Hits nonstop.
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5: Punkt 19 Uhr, ihr hört Energy und wir schauen uns das Wetter für morgen an. Da haben wir wieder wirklich alles mit dabei. Sonne, Regen, Wolken und auch ein paar Gewitter. Aber es wird dafür stabil wärmer bei uns in Österreich. 29 Grad sind es morgen schon bei uns in Wien und Innsbruck.
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5: Langsam beruhigt sich der Verkehr. Am längsten dauert es aber immer noch in Wien auf der A23 Richtung Hirschstetten. Circa 15 Minuten braucht ihr da noch länger zwischen Hansumkurve und Handelskee.
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5: Einen schönen Dienstag wünsche ich euch. Ich habe mich jetzt mit der Feierabend-Playlist mal wieder selbst übertroffen, Leute. Not gonna lie. Und wir starten extrem stark in die neue Stunde mit Bebe Rexha, New Religion. Jetzt auf Energy mit immer dem

Es kann einfach nie genug Taylor Swift geben. Deshalb jetzt von ihrem aktuellen Album einen wirklich 12 von 10 Banger, The Fate of Ophelia auf Energy.

0: So, meine Lieben, ab ins Bett mit euch. Morgen stehen wir früh auf fürs Österreich-Jordanien-Spiel um 6 Uhr. Da begleiten euch, by the way, auch David und Alina mit ein paar Updates, damit ihr auf keinen Fall was verpasst. Und mich hört sie dann wie gewohnt um 15 Uhr auf Energy wieder. Bis dahin, habt es fein und Bussi Baba.
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